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0: Ja, jetzt haben wir da gehört, von dem B22-Gerber her, aber die Nummer her ist Around Around, Around the World, ATC.
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0: Faithless. Er hat den Ohren gebucht, Infinity.

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0: Gott, ja, ich schügle.
2: Denus, Classic Rockets.